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1: Mit Michael Daub. Neuwagen für weniger als 20.000 Euro sind auf dem deutschen Markt inzwischen selten geworden. Nach Angaben des ADAC gab es vor 5 Jahren noch 35 Modelle unter dieser Preisgrenze. Inzwischen sind es nur noch 16. Kein einziges davon stammt von einem deutschen Hersteller. Insgesamt seien die Preise für Autos deutlich gestiegen, unter anderem wegen zusätzlicher Technik und neuer gesetzlicher Vorgaben. Die UV-Strahlung in Europa ist einer Studie zufolge deutlich stärker geworden. Demnach ist die jährliche Strahlungsbelastung im Schnitt um 10-20% gestiegen. Das Bundesamt für Strahlenschutz fordert deshalb besseren Schutz, etwa durch mehr Schattenplätze in Städten. UV-Strahlung gilt als wichtigste Ursache für Hautkrebs. Rund 40% der Menschen in Deutschland schlafen weniger als 7 Stunden pro Nacht. Das geht aus einer Untersuchung des Robert-Koch-Instituts hervor. Besonders betroffen sind Männer zwischen 45 und 64 Jahren, von denen mehr als jeder Zweite zu wenig schläft. Am Wochenende schlafen die Menschen im Schnitt etwas länger und damit erholsamer. Experten weisen darauf hin, dass auch für Erwachsene mindestens 7 Stunden Schlaf empfohlen werden. Bei der tschechischen Staatsbahn sorgt derzeit fehlendes Toilettenpapier für politischen Ärger. Im Fernverkehr soll das Hygieneproblem offenbar häufiger auftreten. Der Parlamentspräsident des Landes bezeichnete die Zustände als Schande für die Staatsbahn. Er drohte dem Bahnchef sogar mit Konsequenzen. Soweit die Meldungen.
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1: In der Nacht im Norden und in der Mitte abklingende Schauer, es ist trocken, morgens an der Nordsee neuer Regen. Über die südliche Mitte ziehen Schauer und Gewitter durch, später von Westen her nachlassend. Weiter südlich sind auch einzelne kräftige Gewitter möglich, bei 17 bis 10 Grad. Am Donnerstag dann im Süden Schauerwetter, teilweise mit Gewittern, an den Alpen regnet es auch länger. Im Nordwesten Schauer, an der Nordsee auch ein paar Gewitter, ansonsten wechselnd wolkig, nur selten Regen, 20 bis 28 Grad.
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1: Mit Michael Daub. Neuwagen für weniger als 20.000 Euro sind auf dem deutschen Markt inzwischen selten geworden. Nach Angaben des ADAC gab es vor 5 Jahren noch 35 Modelle unter dieser Preisgrenze. Inzwischen sind es nur noch 16. Kein einziges davon stammt von einem deutschen Hersteller. Insgesamt seien die Preise für Autos deutlich gestiegen, unter anderem wegen zusätzlicher Technik und neuer gesetzlicher Vorgaben. Die UV-Strahlung in Europa ist einer Studie zufolge deutlich stärker geworden. Demnach ist die jährliche Strahlungsbelastung im Schnitt um 10-20% gestiegen. Das Bundesamt für Strahlenschutz fordert deshalb besseren Schutz, etwa durch mehr Schattenplätze in Städten. UV-Strahlung gilt als wichtigste Ursache für Hautkrebs. Rund 40% der Menschen in Deutschland schlafen weniger als 7 Stunden pro Nacht. Das geht aus einer Untersuchung des Robert-Koch-Instituts hervor. Besonders betroffen sind Männer zwischen 45 und 64 Jahren, von denen mehr als jeder Zweite zu wenig schläft. Am Wochenende schlafen die Menschen im Schnitt etwas länger und damit erholsamer. Experten weisen darauf hin, dass auch für Erwachsene mindestens 7 Stunden Schlaf empfohlen werden. Bei der tschechischen Staatsbahn sorgt derzeit fehlendes Toilettenpapier für politischen Ärger. Im Fernverkehr soll das Hygieneproblem offenbar häufiger auftreten. Der Parlamentspräsident des Landes bezeichnete die Zustände als Schande für die Staatsbahn. Er drohte dem Bahnchef sogar mit Konsequenzen. Soweit die Meldungen.
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1: In der Nacht im Norden und in der Mitte abklingende Schauer. Es ist trocken. Morgens an der Nordsee neuer Regen. Über die südliche Mitte ziehen Schauer und Gewitter durch, später von Westen her nachlassend. Weiter südlich sind auch einzelne kräftige Gewitter möglich, bei 17 bis 10 Grad. Am Donnerstag dann im Süden Schauerwetter, teilweise mit Gewittern, an den Alpen regnet es auch länger. Im Nordwesten Schauer, an der Nordsee auch ein paar Gewitter, ansonsten wechselnd wolkig, nur selten Regen, 20 bis 28 Grad.
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1: Mit Michael Daub. Neuwagen für weniger als 20.000 Euro sind auf dem deutschen Markt inzwischen selten geworden. Nach Angaben des ADAC gab es vor 5 Jahren noch 35 Modelle unter dieser Preisgrenze. Inzwischen sind es nur noch 16. Kein einziges davon stammt von einem deutschen Hersteller. Insgesamt seien die Preise für Autos deutlich gestiegen, unter anderem wegen zusätzlicher Technik und neuer gesetzlicher Vorgaben. Die UV-Strahlung in Europa ist einer Studie zufolge deutlich stärker geworden. Demnach ist die jährliche Strahlungsbelastung im Schnitt um 10-20% gestiegen. Das Bundesamt für Strahlenschutz fordert deshalb besseren Schutz, etwa durch mehr Schattenplätze in Städten. UV-Strahlung gilt als wichtigste Ursache für Hautkrebs. Rund 40% der Menschen in Deutschland schlafen weniger als 7 Stunden pro Nacht. Das geht aus einer Untersuchung des Robert-Koch-Instituts hervor. Besonders betroffen sind Männer zwischen 45 und 64 Jahren, von denen mehr als jeder Zweite zu wenig schläft. Am Wochenende schlafen die Menschen im Schnitt etwas länger und damit erholsamer. Experten weisen darauf hin, dass auch für Erwachsene mindestens 7 Stunden Schlaf empfohlen werden. Bei der tschechischen Staatsbahn sorgt derzeit fehlendes Toilettenpapier für politischen Ärger. Im Fernverkehr soll das Hygieneproblem offenbar häufiger auftreten. Der Parlamentspräsident des Landes bezeichnete die Zustände als Schande für die Staatsbahn. Er drohte dem Bahnchef sogar mit Konsequenzen. Soweit die Meldungen.
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1: In der Nacht im Norden und in der Mitte abklingende Schauer, es ist trocken, morgens an der Nordsee neuer Regen. Über die südliche Mitte ziehen Schauer und Gewitter durch, später von Westen her nachlassend. Weiter südlich sind auch einzelne kräftige Gewitter möglich, bei 17 bis 10 Grad. Am Donnerstag dann im Süden Schauerwetter, teilweise mit Gewittern, an den Alpen regnet es auch länger. Im Nordwesten Schauer, an der Nordsee auch ein paar Gewitter, ansonsten wechselnd wolkig, nur selten Regen, 20 bis 28 Grad.
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1: Mit Michael Daub. Neuwagen für weniger als 20.000 Euro sind auf dem deutschen Markt inzwischen selten geworden. Nach Angaben des ADAC gab es vor 5 Jahren noch 35 Modelle unter dieser Preisgrenze. Inzwischen sind es nur noch 16. Kein einziges davon stammt von einem deutschen Hersteller. Insgesamt seien die Preise für Autos deutlich gestiegen, unter anderem wegen zusätzlicher Technik und neuer gesetzlicher Vorgaben. Die UV-Strahlung in Europa ist einer Studie zufolge deutlich stärker geworden. Demnach ist die jährliche Strahlungsbelastung im Schnitt um 10-20% gestiegen. Das Bundesamt für Strahlenschutz fordert deshalb besseren Schutz, etwa durch mehr Schattenplätze in Städten. UV-Strahlung gilt als wichtigste Ursache für Hautkrebs. Rund 40% der Menschen in Deutschland schlafen weniger als 7 Stunden pro Nacht. Das geht aus einer Untersuchung des Robert-Koch-Instituts hervor. Besonders betroffen sind Männer zwischen 45 und 64 Jahren, von denen mehr als jeder Zweite zu wenig schläft. Am Wochenende schlafen die Menschen im Schnitt etwas länger und damit erholsamer. Experten weisen darauf hin, dass auch für Erwachsene mindestens 7 Stunden Schlaf empfohlen werden. Bei der tschechischen Staatsbahn sorgt derzeit fehlendes Toilettenpapier für politischen Ärger. Im Fernverkehr soll das Hygieneproblem offenbar häufiger auftreten. Der Parlamentspräsident des Landes bezeichnete die Zustände als Schande für die Staatsbahn. Er drohte dem Bahnchef sogar mit Konsequenzen. Soweit die Meldungen.
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1: In der Nacht im Norden und in der Mitte abklingende Schauer. Es ist trocken. Morgens an der Nordsee neuer Regen. Über die südliche Mitte ziehen Schauer und Gewitter durch, später von Westen her nachlassend. Weiter südlich sind auch einzelne kräftige Gewitter möglich, bei 17 bis 10 Grad. Am Donnerstag dann im Süden Schauerwetter, teilweise mit Gewittern. An den Alpen regnet es auch länger. Im Nordwesten Schauer, an der Nordsee auch ein paar Gewitter. Ansonsten wechselnd wolkig, nur selten Regen, 20 bis 28 Grad.
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1: Mit Michael Daub. Heftige Unwetter haben am Abend in mehreren Teilen Deutschlands schwere Schäden angerichtet. In Detzlar wurden rund 60 Gebäude beschädigt. Einige Häuser sind vorerst unbewohnbar. Im hessischen Laubach stürzte ein Baum auf einen Gastank, weshalb Anwohner ihre Wohnungen verlassen mussten. Im Kreis Mayen-Koblenz wurden zwei Menschen durch einen umstürzenden Baum verletzt und in Brandenburg sorgte zudem ein Tornado für weitere Schäden. Jedes Jahr wenden sich tausende Menschen mit dem Verdacht auf einen Behandlungsfehler an den medizinischen Dienst. Bei der jüngsten Untersuchung stellten die Gutachter rund 3.700 tatsächliche Behandlungsfehler fest. In einigen Fällen kam es zu schweren gesundheitlichen Folgen. Teilweise starben Patienten. Die Experten gehen außerdem von einer deutlich höheren Dunkelziffer aus. Heute sollen die neuen Zahlen offiziell vorgestellt werden. Der weltweite Absatz von Elektro-Lkw und Elektrobussen ist im vergangenen Jahr deutlich gestiegen. Insgesamt wurden mehr als 500.000 schwere Elektrofahrzeuge verkauft, 86% mehr als im Jahr zuvor. Besonders stark ist die Entwicklung in China. Dort sind inzwischen fast 30% der schweren Lastwagen voll elektrisch. Tennisprofi Alexander Zverev hat beim Masters-Turnier in Cincinnati das Viertelfinale verpasst. Der Nummer 1 gesetzte Deutsche verlor im Achtelfinale gegen den US-Amerikaner Tommy Paul in 3 Sätzen. Zverev sucht damit kurz vor den US Open weiter nach seiner Form. Das letzte Grand Slam-Turnier des Jahres beginnt in 10 Tagen. Soweit die Meldung.
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1: In der Nacht im Norden und in der Mitte abklingende Schauer, es ist trocken, morgens an der Nordsee neuer Regen. Über die südliche Mitte ziehen Schauer und Gewitter durch, später von Westen her nachlassend. Weiter südlich sind auch einzelne kräftige Gewitter möglich, bei 17 bis 10 Grad. Am Donnerstag dann im Süden Schauerwetter, teilweise mit Gewittern, an den Alpen regnet es auch länger. Im Nordwesten Schauer, an der Nordsee auch ein paar Gewitter, ansonsten wechselnd wolkig, nur selten Regen, 20 bis 28 Grad.
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1: Mit Michael Daub. Heftige Unwetter haben am Abend in mehreren Teilen Deutschlands schwere Schäden angerichtet. In Detzlar wurden rund 60 Gebäude beschädigt. Einige Häuser sind vorerst unbewohnbar. Im hessischen Laubach stürzte ein Baum auf einen Gastank, weshalb Anwohner ihre Wohnungen verlassen mussten. Im Kreis Mayen-Koblenz wurden zwei Menschen durch einen umstürzenden Baum verletzt und in Brandenburg sorgte zudem ein Tornado für weitere Schäden. Jedes Jahr wenden sich tausende Menschen mit dem Verdacht auf einen Behandlungsfehler an den medizinischen Dienst. Bei der jüngsten Untersuchung stellten die Gutachter rund 3.700 tatsächliche Behandlungsfehler fest. In einigen Fällen kam es zu schweren gesundheitlichen Folgen. Teilweise starben Patienten. Die Experten gehen außerdem von einer deutlich höheren Dunkelziffer aus. Heute sollen die neuen Zahlen offiziell vorgestellt werden. Der weltweite Absatz von Elektro-Lkw und Elektrobussen ist im vergangenen Jahr deutlich gestiegen. Insgesamt wurden mehr als 500.000 schwere Elektrofahrzeuge verkauft, 86% mehr als im Jahr zuvor. Besonders stark ist die Entwicklung in China. Dort sind inzwischen fast 30% der schweren Lastwagen voll elektrisch. Tennisprofi Alexander Zverev hat beim Masters-Turnier in Cincinnati das Viertelfinale verpasst. Der Nummer 1 gesetzte Deutsche verlor im Achtelfinale gegen den US-Amerikaner Tommy Paul in 3 Sätzen. Zverev sucht damit kurz vor den US Open weiter nach seiner Form. Das letzte Grand Slam-Turnier des Jahres beginnt in 10 Tagen. Soweit die Meldung.
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1: Heute erstmal meistens trocken, im Nordwesten Schauer und kurze Gewitter. Das Ganze zieht dann zum Abend über den ganzen Norden hinweg. Im Süden und Südosten auch gegen Abend teils kräftige Gewitter mit Unwetterpotenzial. Dazu 20 bis 28 Grad.
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1: Mit Michael Daub. Guten Tag. Der Verbraucherzentrale Bundesverband warnt vor möglicherweise steigenden Gaspreisen und rät Haushalten, ihre Verträge zu überprüfen. Wer keine Preisbindung hat, sollte nach Einschätzung der Verbandschefin über einen Wechsel nachdenken. Hintergrund sind die derzeit niedrigen Füllstände der deutschen Gasspeicher von rund 50%. Experten warnen sogar vor einem möglichen Versorgungsengpass gegen Ende des Winters. Das Wirtschaftsministerium sieht vor allem die Händler in der Pflicht, die Versorgung sicherzustellen. US-Präsident Trump hat dem Iran mit einem beispiellosen Wirtschaftskrieg gedroht. Hintergrund sind die ins Stocken geratenen Verhandlungen zwischen Washington und Teheran. Trump kündigte mögliche Maßnahmen von historischem Ausmaß an und dürfte dabei vor allem eine Verschärfung der bestehenden Sanktionen meinen. Zugleich fordert er die Verbündeten der USA auf, sich an den Maßnahmen zu beteiligen. Andernfalls droht er auch ihnen mit erheblichen wirtschaftlichen Konsequenzen. Schwere Unwetter haben in Teilen Deutschlands zahlreiche Schäden verursacht. Starkregen und Sturmböen deckten Dächer ab, beschädigten Hauswände und sorgten für Stromausfälle und umgestürzte Bäume. Betroffen waren unter anderem Bayern, Rheinland-Pfalz, Hessen, Thüringen und Brandenburg. Im Norden von Rheinland-Pfalz wurde eine Frau von einem umstürzenden Baum erschlagen. Im brandenburgischen Fürstenwalde soll zudem ein Tornado für Schäden gesorgt haben. Prinz Harry und seine Frau Meghan wollen Medienberichten zufolge noch in diesem Monat nach Großbritannien zurückkehren. Demnach planen sie, gemeinsam mit ihren beiden Kindern Archie und Lilibet aus Kalifornien ins Vereinigte Königreich zu reisen. Das Paar hatte sich 2020 von seinen royalen Pflichten zurückgezogen. Seitdem gilt das Verhältnis zur britischen Königsfamilie als angespannt. Soweit die Meldungen.
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1: Heute erstmal meistens trocken, im Nordwesten Schauer und kurze Gewitter. Das Ganze zieht dann zum Abend über den ganzen Norden hinweg. Im Süden und Südosten auch gegen Abend teils kräftige Gewitter mit Unwetterpotenzial. Dazu 20 bis 28 Grad.
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1: Mit Michael Daub. Guten Tag. Der Verbraucherzentrale Bundesverband warnt vor möglicherweise steigenden Gaspreisen und rät Haushalten, ihre Verträge zu überprüfen. Wer keine Preisbindung hat, sollte nach Einschätzung der Verbandschefin über einen Wechsel nachdenken. Hintergrund sind die derzeit niedrigen Füllstände der deutschen Gasspeicher von rund 50%. Experten warnen sogar vor einem möglichen Versorgungsengpass gegen Ende des Winters. Das Wirtschaftsministerium sieht vor allem die Händler in der Pflicht, die Versorgung sicherzustellen. US-Präsident Trump hat im Iran mit einem beispiellosen Wirtschaftskrieg gedroht. Hintergrund sind die ins Stocken geratenen Verhandlungen zwischen Washington und Teheran. Trump kündigte mögliche Maßnahmen von historischem Ausmaß an und dürfte dabei vor allem eine Verschärfung der bestehenden Sanktionen meinen. Zugleich fordert er die Verbündeten der USA auf, sich an den Maßnahmen zu beteiligen. Andernfalls droht er auch ihnen mit erheblichen wirtschaftlichen Konsequenzen. Schwere Unwetter haben in Teilen Deutschlands zahlreiche Schäden verursacht. Starkregen und Sturmböen deckten Dächer ab, beschädigten Hauswände und sorgten für Stromausfälle und umgestürzte Bäume. Betroffen waren unter anderem Bayern, Rheinland-Pfalz, Hessen, Thüringen und Brandenburg. Im Norden von Rheinland-Pfalz wurde eine Frau von einem umstürzenden Baum erschlagen. Im brandenburgischen Fürstenwalde soll zudem ein Tornado für Schäden gesorgt haben. Prinz Harry und seine Frau Meghan wollen Medienberichten zufolge noch in diesem Monat nach Großbritannien zurückkehren. Demnach planen sie, gemeinsam mit ihren beiden Kindern Archie und Lilibet aus Kalifornien ins Vereinigte Königreich zu reisen. Das Paar hatte sich 2020 von seinen royalen Pflichten zurückgezogen. Seitdem gilt das Verhältnis zur britischen Königsfamilie als angespannt. Soweit die Meldungen.
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1: Heute erstmal meistens trocken, im Nordwesten Schauer und kurze Gewitter. Das Ganze zieht dann zum Abend über den ganzen Norden hinweg. Im Süden und Südosten auch gegen Abend teils kräftige Gewitter mit Unwetterpotenzial. Dazu 20 bis 28 Grad.
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1: Mit Michael Daub. Guten Tag. Der Verbraucherzentrale Bundesverband warnt vor möglicherweise steigenden Gaspreisen und rät Haushalten, ihre Verträge zu überprüfen. Wer keine Preisbindung hat, sollte nach Einschätzung der Verbandschefin über einen Wechsel nachdenken. Hintergrund sind die derzeit niedrigen Füllstände der deutschen Gasspeicher von rund 50%. Experten warnen sogar vor einem möglichen Versorgungsengpass gegen Ende des Winters. Das Wirtschaftsministerium sieht vor allem die Händler in der Pflicht, die Versorgung sicherzustellen. US-Präsident Trump hat im Iran mit einem beispiellosen Wirtschaftskrieg gedroht. Hintergrund sind die ins Stocken geratenen Verhandlungen zwischen Washington und Teheran. Trump kündigte mögliche Maßnahmen von historischem Ausmaß an und dürfte dabei vor allem eine Verschärfung der bestehenden Sanktionen meinen. Zugleich fordert er die Verbündeten der USA auf, sich an den Maßnahmen zu beteiligen. Andernfalls droht er auch ihnen mit erheblichen wirtschaftlichen Konsequenzen. Schwere Unwetter haben in Teilen Deutschlands zahlreiche Schäden verursacht. Starkregen und Sturmböen deckten Dächer ab, beschädigten Hauswände und sorgten für Stromausfälle und umgestürzte Bäume. Betroffen waren unter anderem Bayern, Rheinland-Pfalz, Hessen, Thüringen und Brandenburg. Im Norden von Rheinland-Pfalz wurde eine Frau von einem umstürzenden Baum erschlagen. Im brandenburgischen Fürstenwalde soll zudem ein Tornado für Schäden gesorgt haben. Prinz Harry und seine Frau Meghan wollen Medienberichten zufolge noch in diesem Monat nach Großbritannien zurückkehren. Demnach planen sie, gemeinsam mit ihren beiden Kindern Archie und Lilibet aus Kalifornien ins Vereinigte Königreich zu reisen. Das Paar hatte sich 2020 von seinen royalen Pflichten zurückgezogen. Seitdem gilt das Verhältnis zur britischen Königsfamilie als angespannt. Soweit die Meldungen.
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1: Heute erstmal meistens trocken, im Nordwesten Schauer und kurze Gewitter. Das Ganze zieht dann zum Abend über den ganzen Norden hinweg. Im Süden und Südosten auch gegen Abend teils kräftige Gewitter mit Unwetterpotenzial. Dazu 20 bis 28 Grad.
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1: Mit Michael Daub. Guten Tag. Der Verbraucherzentrale Bundesverband warnt vor möglicherweise steigenden Gaspreisen und rät Haushalten, ihre Verträge zu überprüfen. Wer keine Preisbindung hat, sollte nach Einschätzung der Verbandschefin über einen Wechsel nachdenken. Hintergrund sind die derzeit niedrigen Füllstände der deutschen Gasspeicher von rund 50%. Experten warnen sogar vor einem möglichen Versorgungsengpass gegen Ende des Winters. Das Wirtschaftsministerium sieht vor allem die Händler in der Pflicht, die Versorgung sicherzustellen. US-Präsident Trump hat dem Iran mit einem beispiellosen Wirtschaftskrieg gedroht. Hintergrund sind die ins Stocken geratenen Verhandlungen zwischen Washington und Teheran. Trump kündigte mögliche Maßnahmen von historischem Ausmaß an und dürfte dabei vor allem eine Verschärfung der bestehenden Sanktionen meinen. Zugleich fordert er die Verbündeten der USA auf, sich an den Maßnahmen zu beteiligen. Andernfalls droht er auch ihnen mit erheblichen wirtschaftlichen Konsequenzen. Schwere Unwetter haben in Teilen Deutschlands zahlreiche Schäden verursacht. Starkregen und Sturmböen deckten Dächer ab, beschädigten Hauswände und sorgten für Stromausfälle und umgestürzte Bäume. Betroffen waren unter anderem Bayern, Rheinland-Pfalz, Hessen, Thüringen und Brandenburg. Im Norden von Rheinland-Pfalz wurde eine Frau von einem umstürzenden Baum erschlagen. Im brandenburgischen Fürstenwalde soll zudem ein Tornado für Schäden gesorgt haben. Prinz Harry und seine Frau Meghan wollen Medienberichten zufolge noch in diesem Monat nach Großbritannien zurückkehren. Demnach planen sie, gemeinsam mit ihren beiden Kindern Archie und Lilibet aus Kalifornien ins Vereinigte Königreich zu reisen. Das Paar hatte sich 2020 von seinen royalen Pflichten zurückgezogen. Seitdem gilt das Verhältnis zur britischen Königsfamilie als angespannt. Soweit die Meldungen.
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1: Heute erstmal meistens trocken, im Nordwesten Schauer und kurze Gewitter. Das Ganze zieht dann zum Abend über den ganzen Norden hinweg. Im Süden und Südosten auch gegen Abend teils kräftige Gewitter mit Unwetterpotenzial. Dazu 20 bis 28 Grad.
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1: Mit Michael Daub. Guten Tag. Der Verbraucherzentrale Bundesverband warnt vor möglicherweise steigenden Gaspreisen und rät Haushalten, ihre Verträge zu überprüfen. Wer keine Preisbindung hat, sollte nach Einschätzung der Verbandschefin über einen Wechsel nachdenken. Hintergrund sind die derzeit niedrigen Füllstände der deutschen Gasspeicher von rund 50%. Experten warnen sogar vor einem möglichen Versorgungsengpass gegen Ende des Winters. Das Wirtschaftsministerium sieht vor allem die Händler in der Pflicht, die Versorgung sicherzustellen. US-Präsident Trump hat im Iran mit einem beispiellosen Wirtschaftskrieg gedroht. Hintergrund sind die ins Stocken geratenen Verhandlungen zwischen Washington und Teheran. Trump kündigte mögliche Maßnahmen von historischem Ausmaß an und dürfte dabei vor allem eine Verschärfung der bestehenden Sanktionen meinen. Zugleich fordert er die Verbündeten der USA auf, sich an den Maßnahmen zu beteiligen. Andernfalls droht er auch ihnen mit erheblichen wirtschaftlichen Konsequenzen. Schwere Unwetter haben in Teilen Deutschlands zahlreiche Schäden verursacht. Starkregen und Sturmböen deckten Dächer ab, beschädigten Hauswände und sorgten für Stromausfälle und umgestürzte Bäume. Betroffen waren unter anderem Bayern, Rheinland-Pfalz, Hessen, Thüringen und Brandenburg. Im Norden von Rheinland-Pfalz wurde eine Frau von einem umstürzenden Baum erschlagen. Im brandenburgischen Fürstenwalde soll zudem ein Tornado für Schäden gesorgt haben. Prinz Harry und seine Frau Meghan wollen Medienberichten zufolge noch in diesem Monat nach Großbritannien zurückkehren. Demnach planen sie, gemeinsam mit ihren beiden Kindern Archie und Lilibet aus Kalifornien ins Vereinigte Königreich zu reisen. Das Paar hatte sich 2020 von seinen royalen Pflichten zurückgezogen. Seitdem gilt das Verhältnis zur britischen Königsfamilie als angespannt. Soweit die Meldungen.
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1: Heute erstmal meistens trocken, im Nordwesten Schauer und kurze Gewitter. Das Ganze zieht dann zum Abend über den ganzen Norden hinweg. Im Süden und Südosten auch gegen Abend teils kräftige Gewitter mit Unwetterpotenzial. Dazu 20 bis 28 Grad.
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1: Mit Michael Daub. Guten Tag. Der Verbraucherzentrale Bundesverband warnt vor möglicherweise steigenden Gaspreisen und rät Haushalten, ihre Verträge zu überprüfen. Wer keine Preisbindung hat, sollte nach Einschätzung der Verbandschefin über einen Wechsel nachdenken. Hintergrund sind die derzeit niedrigen Füllstände der deutschen Gasspeicher von rund 50%. Experten warnen sogar vor einem möglichen Versorgungsengpass gegen Ende des Winters. Das Wirtschaftsministerium sieht vor allem die Händler in der Pflicht, die Versorgung sicherzustellen. US-Präsident Trump hat im Iran mit einem beispiellosen Wirtschaftskrieg gedroht. Hintergrund sind die ins Stocken geratenen Verhandlungen zwischen Washington und Teheran. Trump kündigte mögliche Maßnahmen von historischem Ausmaß an und dürfte dabei vor allem eine Verschärfung der bestehenden Sanktionen meinen. Zugleich fordert er die Verbündeten der USA auf, sich an den Maßnahmen zu beteiligen. Andernfalls droht er auch ihnen mit erheblichen wirtschaftlichen Konsequenzen. Schwere Unwetter haben in Teilen Deutschlands zahlreiche Schäden verursacht. Starkregen und Sturmböen deckten Dächer ab, beschädigten Hauswände und sorgten für Stromausfälle und umgestürzte Bäume. Betroffen waren unter anderem Bayern, Rheinland-Pfalz, Hessen, Thüringen und Brandenburg. Im Norden von Rheinland-Pfalz wurde eine Frau von einem umstürzenden Baum erschlagen. Im brandenburgischen Fürstenwalde soll zudem ein Tornado für Schäden gesorgt haben. Prinz Harry und seine Frau Meghan wollen Medienberichten zufolge noch in diesem Monat nach Großbritannien zurückkehren. Demnach planen sie, gemeinsam mit ihren beiden Kindern Archie und Lilibet aus Kalifornien ins Vereinigte Königreich zu reisen. Das Paar hatte sich 2020 von seinen royalen Pflichten zurückgezogen. Seitdem gilt das Verhältnis zur britischen Königsfamilie als angespannt. Soweit die Meldungen.
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1: Heute erstmal meistens trocken, im Nordwesten Schauer und kurze Gewitter. Das Ganze zieht dann zum Abend über den ganzen Norden hinweg. Im Süden und Südosten auch gegen Abend teils kräftige Gewitter mit Unwetterpotenzial. Dazu 20 bis 28 Grad.
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1: Mit Michael Daub. Gutachter haben im vergangenen Jahr rund 11.700 mutmaßliche Behandlungsfehler im Auftrag der Krankenkassen untersucht. In etwa jedem vierten Fall erlitten die Patienten gesundheitliche Schäden. Darunter waren mehr als 150 besonders schwere Fälle, bei denen beispielsweise falsche Operationen durchgeführt wurden. Knapp 100 Patienten starben nach Angaben der Gutachter infolge eines Behandlungsfehlers. Experten fordern deshalb ein verpflichtendes Meldesystem für schwere und vermeidbare Fehler. Der Klimawandel könnte die Gefahr von Waldbränden in Europa deutlich verschärfen. Eine internationale Studie kommt zu dem Ergebnis, dass die jährlich von Bränden betroffene Fläche bis zum Ende des Jahrhunderts um mindestens 40% zunehmen könnte. Besonders gefährdet sind demnach Mitteleuropa, große Teile Westeuropas und der Mittelmeerraum. Die Forscher empfehlen unter anderem ein besseres Waldbrandmanagement. Dazu gehören eine frühe Erkennung von Bränden und eine bessere Vorbereitung auf zunehmende Trockenheit. Wegen der niedrigen Füllstände der deutschen Gasspeicher warnt die Verbraucherzentrale vor steigenden Preisen. Die Speicher sind derzeit nur zu etwa 50% gefüllt, vor einem Jahr waren es noch rund 67%. Verbraucher sollten deshalb prüfen, ob ihr Gasvertrag auch über den Winter eine Preisbindung vorsieht. Wer keine Preisbindung hat, sollte Angebote vergleichen und gegebenenfalls den Anbieter wechseln. Eine Preisbindung schützt zunächst vor weiteren Preissteigerungen. Das Oberlandesgericht München hat eine Berufung der Ticketbörse Viagogo gegen die Deutsche Fußballliga zurückgewiesen. Viagogo darf unter anderem Bundesliga-Tickets nicht anbieten, bevor diese offiziell erhältlich sind. Außerdem darf das Unternehmen keine künstliche Knappheit erzeugen, um Kunden zu einem schnelleren Kauf zu bewegen. Damit bestätigte das Gericht einen Verstoß gegen das Wettbewerbsrecht. Weitere juristische Schritte sind allerdings möglich. Formel-1-Weltmeister Max Verstappen hat Klarheit über seine Zukunft geschaffen. Der viermalige Weltmeister verlängerte seinen Vertrag bei Red Bull bis 2030. Die Bekanntgabe erfolgte kurz vor seinem Heimrennen im niederländischen Zandvoort. Verstappen will mit dem Team wieder an die Spitze der Formel 1 zurückkehren. In der aktuellen Weltmeisterschaft liegt der 28-Jährige allerdings nur auf dem 6. Platz. Soweit die Meldungen.
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1: In der Nacht im Südosten viele Wolken, Regenschauer, Anfang auch Gewitter. Im Nordwesten, vor allem an der Nordsee, Schauer und Gewitter. Ansonsten wechselt, teils gering bewölkt, überwiegend trocken, 16 bis 11 Grad. Freitag dann im Süden und Südosten länger anhaltende Regenfälle, teilweise auch mit Gewittern. Ansonsten wechselnd wolkig, ein paar Schauer. Im Nordwesten kommt einiges runter, dort auch kurze Gewitter. Von der Mitte bis in den Osten auch mehr Sonne. Maxi-Werte an der Küste sowie an der Donau 20 Grad, sonst 22 bis 27.
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1: Mit Michael Daub. Gutachter haben im vergangenen Jahr rund 11.700 mutmaßliche Behandlungsfehler im Auftrag der Krankenkassen untersucht. In etwa jedem vierten Fall erlitten die Patienten gesundheitliche Schäden. Darunter waren mehr als 150 besonders schwere Fälle, bei denen beispielsweise falsche Operationen durchgeführt wurden. Knapp 100 Patienten starben nach Angaben der Gutachter infolge eines Behandlungsfehlers. Experten fordern deshalb ein verpflichtendes Meldesystem für schwere und vermeidbare Fehler. Der Klimawandel könnte die Gefahr von Waldbränden in Europa deutlich verschärfen. Eine internationale Studie kommt zu dem Ergebnis, dass die jährlich von Bränden betroffene Fläche bis zum Ende des Jahrhunderts um mindestens 40% zunehmen könnte. Besonders gefährdet sind demnach Mitteleuropa, große Teile Westeuropas und der Mittelmeerraum. Die Forscher empfehlen unter anderem ein besseres Waldbrandmanagement. Dazu gehören eine frühe Erkennung von Bränden und eine bessere Vorbereitung auf zunehmende Trockenheit. Wegen der niedrigen Füllstände der deutschen Gasspeicher warnt die Verbraucherzentrale vor steigenden Preisen. Die Speicher sind derzeit nur zu etwa 50% gefüllt, vor einem Jahr waren es noch rund 67%. Verbraucher sollten deshalb prüfen, ob ihr Gasvertrag auch über den Winter eine Preisbindung vorsieht. Wer keine Preisbindung hat, sollte Angebote vergleichen und gegebenenfalls den Anbieter wechseln. Eine Preisbindung schützt zunächst vor weiteren Preissteigerungen. Das Oberlandesgericht München hat eine Berufung der Ticketbörse Viagogo gegen die Deutsche Fußballliga zurückgewiesen. Viagogo darf unter anderem Bundesliga-Tickets nicht anbieten, bevor diese offiziell erhältlich sind. Außerdem darf das Unternehmen keine künstliche Knappheit erzeugen, um Kunden zu einem schnelleren Kauf zu bewegen. Damit bestätigte das Gericht einen Verstoß gegen das Wettbewerbsrecht. Weitere juristische Schritte sind allerdings möglich. Formel-1-Weltmeister Max Verstappen hat Klarheit über seine Zukunft geschaffen. Der viermalige Weltmeister verlängerte seinen Vertrag bei Red Bull bis 2030. Die Bekanntgabe erfolgte kurz vor seinem Heimrennen im niederländischen Zandvoort. Verstappen will mit dem Team wieder an die Spitze der Formel 1 zurückkehren. In der aktuellen Weltmeisterschaft liegt der 28-Jährige allerdings nur auf dem 6. Platz. Soweit die Meldungen.
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1: In der Nacht im Südosten viele Wolken, Regenschauer, Anfang auch Gewitter. Im Nordwesten, vor allem an der Nordsee, Schauer und Gewitter. Ansonsten wechselt, teils gering bewölkt, überwiegend trocken, 16 bis 11 Grad. Freitag dann im Süden und Südosten länger anhaltende Regenfälle, teilweise auch mit Gewittern. Ansonsten wechselnd wolkig, ein paar Schauer. Im Nordwesten kommt einiges runter, dort auch kurze Gewitter. Von der Mitte bis in den Osten auch mehr Sonne. Maxi-Werte an der Küste sowie an der Donau 20 Grad, sonst 22 bis 27.
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1: Mit Michael Daub. Gutachter haben im vergangenen Jahr rund 11.700 mutmaßliche Behandlungsfehler im Auftrag der Krankenkassen untersucht. In etwa jedem vierten Fall erlitten die Patienten gesundheitliche Schäden. Darunter waren mehr als 150 besonders schwere Fälle, bei denen beispielsweise falsche Operationen durchgeführt wurden. Knapp 100 Patienten starben nach Angaben der Gutachter infolge eines Behandlungsfehlers. Experten fordern deshalb ein verpflichtendes Meldesystem für schwere und vermeidbare Fehler. Der Klimawandel könnte die Gefahr von Waldbränden in Europa deutlich verschärfen. Eine internationale Studie kommt zu dem Ergebnis, dass die jährlich von Bränden betroffene Fläche bis zum Ende des Jahrhunderts um mindestens 40% zunehmen könnte. Besonders gefährdet sind demnach Mitteleuropa, große Teile Westeuropas und der Mittelmeerraum. Die Forscher empfehlen unter anderem ein besseres Waldbrandmanagement. Dazu gehören eine frühe Erkennung von Bränden und eine bessere Vorbereitung auf zunehmende Trockenheit. Wegen der niedrigen Füllstände der deutschen Gasspeicher warnt die Verbraucherzentrale vor steigenden Preisen. Die Speicher sind derzeit nur zu etwa 50% gefüllt, vor einem Jahr waren es noch rund 67%. Verbraucher sollten deshalb prüfen, ob ihr Gasvertrag auch über den Winter eine Preisbindung vorsieht. Wer keine Preisbindung hat, sollte Angebote vergleichen und gegebenenfalls den Anbieter wechseln. Eine Preisbindung schützt zunächst vor weiteren Preissteigerungen. Das Oberlandesgericht München hat eine Berufung der Ticketbörse Viagogo gegen die Deutsche Fußballliga zurückgewiesen. Viagogo darf unter anderem Bundesliga-Tickets nicht anbieten, bevor diese offiziell erhältlich sind. Außerdem darf das Unternehmen keine künstliche Knappheit erzeugen, um Kunden zu einem schnelleren Kauf zu bewegen. Damit bestätigt das Gericht einen Verstoß gegen das Wettbewerbsrecht. Weitere juristische Schritte sind allerdings möglich. Formel-1-Weltmeister Max Verstappen hat Klarheit über seine Zukunft geschaffen. Der viermalige Weltmeister verlängerte seinen Vertrag bei Red Bull bis 2030. Die Bekanntgabe erfolgte kurz vor seinem Heimrennen im niederländischen Zandvoort. Verstappen will mit dem Team wieder an die Spitze der Formel 1 zurückkehren. In der aktuellen Weltmeisterschaft liegt der 28-Jährige allerdings nur auf dem 6. Platz. Soweit die Meldungen.
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1: In der Nacht im Südosten viele Wolken, Regenschauer, Anfang auch Gewitter. Im Nordwesten, vor allem an der Nordsee, Schauer und Gewitter. Ansonsten wechselt, teils gering bewölkt, überwiegend trocken, 16 bis 11 Grad. Freitag dann im Süden und Südosten länger anhaltende Regenfälle, teilweise auch mit Gewittern. Ansonsten wechselnd wolkig, ein paar Schauer. Im Nordwesten kommt einiges runter, dort auch kurze Gewitter. Von der Mitte bis in den Osten auch mehr Sonne. Maxi-Werte an der Küste sowie an der Donau 20 Grad, sonst 22 bis 27.
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1: Mit Michael Daub. Ein junger Mann, der im März in Rheinland-Pfalz festgenommen wurde, soll Anführer zweier Online-Gruppierungen gewesen sein. Die Bundesanwaltschaft wirft ihm vor, andere Menschen über das Internet zu schweren Straftaten angestiftet zu haben. Dazu zählen unter anderem versuchter Mord, Brandstiftungen sowie Sexualstraftaten. Der Fall weist nach Angaben der Ermittler Parallelen zum sogenannten White Tiger-Komplex auf. Dabei sollen Menschen über Online-Plattformen gezielt manipuliert und zu Gewalttaten gebracht worden sein. Grüne und Linke werfen Kanzler Merz vor, angesichts von Hitze, Dürre und Waldbränden zu wenig zu unternehmen. Linken-Chefin Ines Schwertner kritisierte, Merz äußere sich kaum öffentlich zur aktuellen Lage. Auch Grünen-Fraktionschefin Katharina Dröge warf dem Kanzler mangelnde Präsenz und fehlende konkrete Maßnahmen vor. Merz hatte sich vor rund einer Woche über soziale Medien bei den Einsatzkräften bedankt. Zudem erklärte er, sich regelmäßig über die Entwicklung informieren zu lassen. Dänemark ist als Reiseziel so beliebt wie noch nie. In den ersten 6 Monaten des Jahres wurden rund 26 Millionen Übernachtungen gezählt, ein neuer Rekord. Besonders wichtig sind dabei die deutschen Urlauber, auf die mehr als 7,5 Millionen Übernachtungen entfielen. Damit stellen deutsche Gäste die mit Abstand größte Gruppe ausländischer Touristen. Hotels, Ferienhäuser und Campingplätze profitieren von der starken Nachfrage. Der FC Bayern München und die nordamerikanische Eishockeyliga NHL haben eine mehrjährige strategische Partnerschaft vereinbart. Beide Seiten wollen ihre Reichweite auf dem jeweils anderen Markt erhöhen und neue Fans gewinnen. Geplant sind unter anderem gemeinsame Veranstaltungen, digitale Aktionen und Jugendprogramme. In der Saison 2027/28 sollen außerdem 2 NHL-Spiele der Boston Bruins in München stattfinden. In Köln sind 2 Partien der Edmonton Oilers mit dem deutschen NHL-Star Leon Dreiseitel vorgesehen. Soweit die Meldungen.
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1: In der Nacht im Südosten viele Wolken, Regenschauer, Anfang auch Gewitter. Im Nordwesten, vor allem an der Nordsee, Schauer und Gewitter. Ansonsten wechselt, teils gering bewölkt, überwiegend trocken, 16 bis 11 Grad. Freitag dann im Süden und Südosten länger anhaltende Regenfälle, teilweise auch mit Gewittern. Ansonsten wechselnd wolkig, ein paar Schauer. Im Nordwesten kommt einiges runter, dort auch kurze Gewitter. Von der Mitte bis in den Osten auch mehr Sonne. Maxi-Werte an der Küste sowie an der Donau 20 Grad, sonst 22 bis 27.
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1: Mit Michael Daub. Ein junger Mann, der im März in Rheinland-Pfalz festgenommen wurde, soll Anführer zweier Online-Gruppierungen gewesen sein. Die Bundesanwaltschaft wirft ihm vor, andere Menschen über das Internet zu schweren Straftaten angestiftet zu haben. Dazu zählen unter anderem versuchter Mord, Brandstiftungen sowie Sexualstraftaten. Der Fall weist nach Angaben der Ermittler Parallelen zum sogenannten White Tiger-Komplex auf. Dabei sollen Menschen über Online-Plattformen gezielt manipuliert und zu Gewalttaten gebracht worden sein. Grüne und Linke werfen Kanzler Merz vor, angesichts von Hitze, Dürre und Waldbränden zu wenig zu unternehmen. Linken-Chefin Ines Schwertner kritisierte, Merz äußere sich kaum öffentlich zur aktuellen Lage. Auch Grünen-Fraktionschefin Katharina Dröge warf dem Kanzler mangelnde Präsenz und fehlende konkrete Maßnahmen vor. Merz hatte sich vor rund einer Woche über soziale Medien bei den Einsatzkräften bedankt. Zudem erklärte er, sich regelmäßig über die Entwicklung informieren zu lassen. Dänemark ist als Reiseziel so beliebt wie noch nie. In den ersten 6 Monaten des Jahres wurden rund 26 Millionen Übernachtungen gezählt, ein neuer Rekord. Besonders wichtig sind dabei die deutschen Urlauber, auf die mehr als 7,5 Millionen Übernachtungen entfielen. Damit stellen deutsche Gäste die mit Abstand größte Gruppe ausländischer Touristen. Hotels, Ferienhäuser und Campingplätze profitieren von der starken Nachfrage. Der FC Bayern München und die nordamerikanische Eishockeyliga NHL haben eine mehrjährige strategische Partnerschaft vereinbart. Beide Seiten wollen ihre Reichweite auf dem jeweils anderen Markt erhöhen und neue Fans gewinnen. Geplant sind unter anderem gemeinsame Veranstaltungen, digitale Aktionen und Jugendprogramme. In der Saison 2027/28 sollen außerdem 2 NHL-Spiele der Boston Bruins in München stattfinden. In Köln sind 2 Partien der Edmonton Oilers mit dem deutschen NHL-Star Leon Dreiseitel vorgesehen. Soweit die Meldungen.
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1: In der Nacht im Südosten viele Wolken, Regenschauer, Anfang aufs Gewitter. Im Nordwesten, vor allem an der Nordsee, Schauer und Gewitter. Ansonsten wechselt, teils gering bewölkt, überwiegend trocken, 16 bis 11 Grad. Freitag dann im Süden und Südosten länger anhaltende Regenfälle, teilweise auch mit Gewittern. Ansonsten wechselnd wolkig, ein paar Schauer. Im Nordwesten kommt einiges runter, dort auch kurze Gewitter. Von der Mitte bis in den Osten auch mehr Sonne. Maxi-Werte an der Küste sowie an der Donau 20 Grad, sonst 22 bis 27.
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1: Mit Michael Daub. Ein junger Mann, der im März in Rheinland-Pfalz festgenommen wurde, soll Anführer zweier Online-Gruppierungen gewesen sein. Die Bundesanwaltschaft wirft ihm vor, andere Menschen über das Internet zu schweren Straftaten angestiftet zu haben. Dazu zählen unter anderem versuchter Mord, Brandstiftungen sowie Sexualstraftaten. Der Fall weist nach Angaben der Ermittler Parallelen zum sogenannten White Tiger Komplex auf. Dabei sollen Menschen über Online-Plattformen gezielt manipuliert und zu Gewalttaten gebracht worden sein. Grüne und Linke werfen Kanzler Merz vor, angesichts von Hitze, Dürre und Waldbränden zu wenig zu unternehmen. Linken-Chefin Ines Schwertner kritisierte, Merz äußere sich kaum öffentlich zur aktuellen Lage. Auch Grünen-Fraktionschefin Katharina Dröge warf dem Kanzler mangelnde Präsenz und fehlende konkrete Maßnahmen vor. Merz hatte sich vor rund einer Woche über soziale Medien bei den Einsatzkräften bedankt. Zudem erklärte er, sich regelmäßig über die Entwicklung informieren zu lassen. Dänemark ist als Reiseziel so beliebt wie noch nie. In den ersten 6 Monaten des Jahres wurden rund 26 Millionen Übernachtungen gezählt, ein neuer Rekord. Besonders wichtig sind dabei die deutschen Urlauber, auf die mehr als 7,5 Millionen Übernachtungen entfielen. Damit stellen deutsche Gäste die mit Abstand größte Gruppe ausländischer Touristen. Hotels, Ferienhäuser und Campingplätze profitieren von der starken Nachfrage. Der FC Bayern München und die nordamerikanische Eishockeyliga NHL haben eine mehrjährige strategische Partnerschaft vereinbart. Beide Seiten wollen ihre Reichweite auf dem jeweils anderen Markt erhöhen und neue Fans gewinnen. Geplant sind unter anderem gemeinsame Veranstaltungen, digitale Aktionen und Jugendprogramme. In der Saison 2027/28 sollen außerdem 2 NHL-Spiele der Boston Bruins in München stattfinden. In Köln sind 2 Partien der Edmonton Oilers mit dem deutschen NHL-Star Leon Dreiseitel vorgesehen. Soweit die Meldungen.
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1: In der Nacht im Südosten viele Wolken, Regenschauer, Anfang auch Gewitter. Im Nordwesten, vor allem an der Nordsee, Schauer und Gewitter. Ansonsten wechselnd, teils gering bewölkt, überwiegend trocken, 16 bis 11 Grad. Freitag dann im Süden und Südosten länger anhaltende Regenfälle, teilweise auch mit Gewittern. Ansonsten wechselnd wolkig, ein paar Schauer. Im Nordwesten kommt einiges runter, dort auch kurze Gewitter. Von der Mitte bis in den Osten auch mehr Sonne. Maxi-Werte an der Küste sowie an der Donau 20 Grad, sonst 22 bis 27.
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1: Mit Michael Daub. Ein junger Mann, der im März in Rheinland-Pfalz festgenommen wurde, soll Anführer zweier Online-Gruppierungen gewesen sein. Die Bundesanwaltschaft wirft ihm vor, andere Menschen über das Internet zu schweren Straftaten angestiftet zu haben. Dazu zählen unter anderem versuchter Mord, Brandstiftungen sowie Sexualstraftaten. Der Fall weist nach Angaben der Ermittler Parallelen zum sogenannten White Tiger-Komplex auf. Dabei sollen Menschen über Online-Plattformen gezielt manipuliert und zu Gewalttaten gebracht worden sein. Grüne und Linke werfen Kanzler Merz vor, angesichts von Hitze, Dürre und Waldbränden zu wenig zu unternehmen. Linken-Chefin Ines Schwertner kritisierte, Merz äußere sich kaum öffentlich zur aktuellen Lage. Auch Grünen-Fraktionschefin Katharina Dröge warf dem Kanzler mangelnde Präsenz und fehlende konkrete Maßnahmen vor. Merz hatte sich vor rund einer Woche über soziale Medien bei den Einsatzkräften bedankt. Zudem erklärte er, sich regelmäßig über die Entwicklung informieren zu lassen. Dänemark ist als Reiseziel so beliebt wie noch nie. In den ersten 6 Monaten des Jahres wurden rund 26 Millionen Übernachtungen gezählt, ein neuer Rekord. Besonders wichtig sind dabei die deutschen Urlauber, auf die mehr als 7,5 Millionen Übernachtungen entfielen. Damit stellen deutsche Gäste die mit Abstand größte Gruppe ausländischer Touristen. Hotels, Ferienhäuser und Campingplätze profitieren von der starken Nachfrage. Der FC Bayern München und die nordamerikanische Eishockeyliga NHL haben eine mehrjährige strategische Partnerschaft vereinbart. Beide Seiten wollen ihre Reichweite auf dem jeweils anderen Markt erhöhen und neue Fans gewinnen. Geplant sind unter anderem gemeinsame Veranstaltungen, digitale Aktionen und Jugendprogramme. In der Saison 2027/28 sollen außerdem 2 NHL-Spiele der Boston Bruins in München stattfinden. In Köln sind 2 Partien der Edmonton Oilers mit dem deutschen NHL-Star Leon Dreiseitel vorgesehen. Soweit die Meldungen.
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1: In der Nacht im Südosten viele Wolken, Regenschauer, Anfang auch Gewitter. Im Nordwesten, vor allem an der Nordsee, Schauer und Gewitter. Ansonsten wechselnd, teils gering bewölkt, überwiegend trocken, 16 bis 11 Grad. Freitag dann im Süden und Südosten länger anhaltende Regenfälle, teilweise auch mit Gewittern. Ansonsten wechselnd wolkig, ein paar Schauer. Im Nordwesten kommt einiges runter, dort auch kurze Gewitter. Von der Mitte bis in den Osten auch mehr Sonne. Maxi-Werte an der Küste sowie an der Donau 20 Grad, sonst 22 bis 27.
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1: Mit Michael Daub. Ein junger Mann, der im März in Rheinland-Pfalz festgenommen wurde, soll Anführer zweier Online-Gruppierungen gewesen sein. Die Bundesanwaltschaft wirft ihm vor, andere Menschen über das Internet zu schweren Straftaten angestiftet zu haben. Dazu zählen unter anderem versuchter Mord, Brandstiftungen sowie Sexualstraftaten. Der Fall weist nach Angaben der Ermittler Parallelen zum sogenannten White Tiger-Komplex auf. Dabei sollen Menschen über Online-Plattformen gezielt manipuliert und zu Gewalttaten gebracht worden sein. Grüne und Linke werfen Kanzler Merz vor, angesichts von Hitze, Dürre und Waldbränden zu wenig zu unternehmen. Linken-Chefin Ines Schwertner kritisierte, Merz äußere sich kaum öffentlich zur aktuellen Lage. Auch Grünen-Fraktionschefin Katharina Dröge warf dem Kanzler mangelnde Präsenz und fehlende konkrete Maßnahmen vor. Merz hatte sich vor rund einer Woche über soziale Medien bei den Einsatzkräften bedankt. Zudem erklärte er, sich regelmäßig über die Entwicklung informieren zu lassen. Dänemark ist als Reiseziel so beliebt wie noch nie. In den ersten 6 Monaten des Jahres wurden rund 26 Millionen Übernachtungen gezählt, ein neuer Rekord. Besonders wichtig sind dabei die deutschen Urlauber, auf die mehr als 7,5 Millionen Übernachtungen entfielen. Damit stellen deutsche Gäste die mit Abstand größte Gruppe ausländischer Touristen. Hotels, Ferienhäuser und Campingplätze profitieren von der starken Nachfrage. Der FC Bayern München und die nordamerikanische Eishockeyliga NHL haben eine mehrjährige strategische Partnerschaft vereinbart. Beide Seiten wollen ihre Reichweite auf dem jeweils anderen Markt erhöhen und neue Fans gewinnen. Geplant sind unter anderem gemeinsame Veranstaltungen, digitale Aktionen und Jugendprogramme. In der Saison 2027/28 sollen außerdem 2 NHL-Spiele der Boston Bruins in München stattfinden. In Köln sind 2 Partien der Edmonton Oilers mit dem deutschen NHL-Star Leon Dreiseitel vorgesehen. Soweit die Meldungen.
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1: In der Nacht im Südosten viele Wolken, Regenschauer, Anfang aufs Gewitter. Im Nordwesten, vor allem an der Nordsee, Schauer und Gewitter. Ansonsten wechselt, teils gering bewölkt, überwiegend trocken, 16 bis 11 Grad. Freitag dann im Süden und Südosten länger anhaltende Regenfälle, teilweise auch mit Gewittern. Ansonsten wechselnd wolkig, ein paar Schauer. Im Nordwesten kommt einiges runter, dort auch kurze Gewitter. Von der Mitte bis in den Osten auch mehr Sonne. Maxi-Werte an der Küste sowie an der Donau 20 Grad, sonst 22 bis 27.
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1: Mit Michael Daub. Ein junger Mann, der im März in Rheinland-Pfalz festgenommen wurde, soll Anführer zweier Online-Gruppierungen gewesen sein. Die Bundesanwaltschaft wirft ihm vor, andere Menschen über das Internet zu schweren Straftaten angestiftet zu haben. Dazu zählen unter anderem versuchter Mord, Brandstiftungen sowie Sexualstraftaten. Der Fall weist nach Angaben der Ermittler Parallelen zum sogenannten White Tiger-Komplex auf. Dabei sollen Menschen über Online-Plattformen gezielt manipuliert und zu Gewalttaten gebracht worden sein. Grüne und Linke werfen Kanzler Merz vor, angesichts von Hitze, Dürre und Waldbränden zu wenig zu unternehmen. Linken-Chefin Ines Schwertner kritisierte, Merz äußere sich kaum öffentlich zur aktuellen Lage. Auch Grünen-Fraktionschefin Katharina Dröge warf dem Kanzler mangelnde Präsenz und fehlende konkrete Maßnahmen vor. Merz hatte sich vor rund einer Woche über soziale Medien bei den Einsatzkräften bedankt. Zudem erklärte er, sich regelmäßig über die Entwicklung informieren zu lassen. Dänemark ist als Reiseziel so beliebt wie noch nie. In den ersten 6 Monaten des Jahres wurden rund 26 Millionen Übernachtungen gezählt, ein neuer Rekord. Besonders wichtig sind dabei die deutschen Urlauber, auf die mehr als 7,5 Millionen Übernachtungen entfielen. Damit stellen deutsche Gäste die mit Abstand größte Gruppe ausländischer Touristen. Hotels, Ferienhäuser und Campingplätze profitieren von der starken Nachfrage. Der FC Bayern München und die nordamerikanische Eishockeyliga NHL haben eine mehrjährige strategische Partnerschaft vereinbart. Beide Seiten wollen ihre Reichweite auf dem jeweils anderen Markt erhöhen und neue Fans gewinnen. Geplant sind unter anderem gemeinsame Veranstaltungen, digitale Aktionen und Jugendprogramme. In der Saison 2027/28 sollen außerdem 2 NHL-Spiele der Boston Bruins in München stattfinden. In Köln sind 2 Partien der Edmonton Oilers mit dem deutschen NHL-Star Leon Dreiseitel vorgesehen. Soweit die Meldungen.
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1: In der Nacht im Südosten viele Wolken, Regenschauer, Anfang auch Gewitter. Im Nordwesten, vor allem an der Nordsee, Schauer und Gewitter. Ansonsten wechselt, teils gering bewölkt, überwiegend trocken, 16 bis 11 Grad. Freitag dann im Süden und Südosten länger anhaltende Regenfälle, teilweise auch mit Gewittern. Ansonsten wechselnd wolkig, ein paar Schauer. Im Nordwesten kommt einiges runter, dort auch kurze Gewitter. Von der Mitte bis in den Osten auch mehr Sonne. Maxi-Werte an der Küste sowie an der Donau 20 Grad, sonst 22 bis 27.
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1: Mit Michael Daub. Ein junger Mann, der im März in Rheinland-Pfalz festgenommen wurde, soll Anführer zweier Online-Gruppierungen gewesen sein. Die Bundesanwaltschaft wirft ihm vor, andere Menschen über das Internet zu schweren Straftaten angestiftet zu haben. Dazu zählen unter anderem versuchter Mord, Brandstiftungen sowie Sexualstraftaten. Der Fall weist nach Angaben der Ermittler Parallelen zum sogenannten White Tiger-Komplex auf. Dabei sollen Menschen über Online-Plattformen gezielt manipuliert und zu Gewalttaten gebracht worden sein. Grüne und Linke werfen Kanzler Merz vor, angesichts von Hitze, Dürre und Waldbränden zu wenig zu unternehmen. Linken-Chefin Ines Schwertner kritisierte, Merz äußere sich kaum öffentlich zur aktuellen Lage. Auch Grünen-Fraktionschefin Katharina Dröge warf dem Kanzler mangelnde Präsenz und fehlende konkrete Maßnahmen vor. Merz hatte sich vor rund einer Woche über soziale Medien bei den Einsatzkräften bedankt. Zudem erklärte er, sich regelmäßig über die Entwicklung informieren zu lassen. Dänemark ist als Reiseziel so beliebt wie noch nie. In den ersten 6 Monaten des Jahres wurden rund 26 Millionen Übernachtungen gezählt, ein neuer Rekord. Besonders wichtig sind dabei die deutschen Urlauber, auf die mehr als 7,5 Millionen Übernachtungen entfielen. Damit stellen deutsche Gäste die mit Abstand größte Gruppe ausländischer Touristen. Hotels, Ferienhäuser und Campingplätze profitieren von der starken Nachfrage. Der FC Bayern München und die nordamerikanische Eishockeyliga NHL haben eine mehrjährige strategische Partnerschaft vereinbart. Beide Seiten wollen ihre Reichweite auf dem jeweils anderen Markt erhöhen und neue Fans gewinnen. Geplant sind unter anderem gemeinsame Veranstaltungen, digitale Aktionen und Jugendprogramme. In der Saison 2027/28 sollen außerdem 2 NHL-Spiele der Boston Bruins in München stattfinden. In Köln sind 2 Partien der Edmonton Oilers mit dem deutschen NHL-Star Leon Dreiseitel vorgesehen. Soweit die Meldungen.
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1: In der Nacht im Südosten viele Wolken, Regenschauer, Anfang auch Gewitter. Im Nordwesten, vor allem an der Nordsee, Schauer und Gewitter. Ansonsten wechselt, teils gering bewölkt, überwiegend trocken, 16 bis 11 Grad. Freitag dann im Süden und Südosten länger anhaltende Regenfälle, teilweise auch mit Gewittern. Ansonsten wechselnd wolkig, ein paar Schauer. Im Nordwesten kommt einiges runter, dort auch kurze Gewitter. Von der Mitte bis in den Osten auch mehr Sonne. Maxi-Werte an der Küste sowie an der Donau 20 Grad, sonst 22 bis 27.
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1: Mit Michael Daub. Ein junger Mann, der im März in Rheinland-Pfalz festgenommen wurde, soll Anführer zweier Online-Gruppierungen gewesen sein. Die Bundesanwaltschaft wirft ihm vor, andere Menschen über das Internet zu schweren Straftaten angestiftet zu haben. Dazu zählen unter anderem versuchter Mord, Brandstiftungen sowie Sexualstraftaten. Der Fall weist nach Angaben der Ermittler Parallelen zum sogenannten White Tiger-Komplex auf. Dabei sollen Menschen über Online-Plattformen gezielt manipuliert und zu Gewalttaten gebracht worden sein. Grüne und Linke werfen Kanzler Merz vor, angesichts von Hitze, Dürre und Waldbränden zu wenig zu unternehmen. Linken-Chefin Ines Schwertner kritisierte, Merz äußere sich kaum öffentlich zur aktuellen Lage. Auch Grünen-Fraktionschefin Katharina Dröge warf dem Kanzler mangelnde Präsenz und fehlende konkrete Maßnahmen vor. Merz hatte sich vor rund einer Woche über soziale Medien bei den Einsatzkräften bedankt. Zudem erklärte er, sich regelmäßig über die Entwicklung informieren zu lassen. Dänemark ist als Reiseziel so beliebt wie noch nie. In den ersten 6 Monaten des Jahres wurden rund 26 Millionen Übernachtungen gezählt, ein neuer Rekord. Besonders wichtig sind dabei die deutschen Urlauber, auf die mehr als 7,5 Millionen Übernachtungen entfielen. Damit stellen deutsche Gäste die mit Abstand größte Gruppe ausländischer Touristen. Hotels, Ferienhäuser und Campingplätze profitieren von der starken Nachfrage. Der FC Bayern München und die nordamerikanische Eishockeyliga NHL haben eine mehrjährige strategische Partnerschaft vereinbart. Beide Seiten wollen ihre Reichweite auf dem jeweils anderen Markt erhöhen und neue Fans gewinnen. Geplant sind unter anderem gemeinsame Veranstaltungen, digitale Aktionen und Jugendprogramme. In der Saison 2027/28 sollen außerdem 2 NHL-Spiele der Boston Bruins in München stattfinden. In Köln sind 2 Partien der Edmonton Oilers mit dem deutschen NHL-Star Leon Dreiseitel vorgesehen. Soweit die Meldungen.
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1: In der Nacht im Südosten viele Wolken, Regenschauer, Anfang auch Gewitter. Im Nordwesten, vor allem an der Nordsee, Schauer und Gewitter. Ansonsten wechselt, teils gering bewölkt, überwiegend trocken, 16 bis 11 Grad. Freitag dann im Süden und Südosten länger anhaltende Regenfälle, teilweise auch mit Gewittern. Ansonsten wechselnd wolkig, ein paar Schauer. Im Nordwesten kommt einiges runter, dort auch kurze Gewitter. Von der Mitte bis in den Osten auch mehr Sonne. Maxi-Werte an der Küste sowie an der Donau 20 Grad, sonst 22 bis 27.
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1: Mit Michael Daub. Ein junger Mann, der im März in Rheinland-Pfalz festgenommen wurde, soll Anführer zweier Online-Gruppierungen gewesen sein. Die Bundesanwaltschaft wirft ihm vor, andere Menschen über das Internet zu schweren Straftaten angestiftet zu haben. Dazu zählen unter anderem versuchter Mord, Brandstiftungen sowie Sexualstraftaten. Der Fall weist nach Angaben der Ermittler Parallelen zum sogenannten White Tiger-Komplex auf. Dabei sollen Menschen über Online-Plattformen gezielt manipuliert und zu Gewalttaten gebracht worden sein. Grüne und Linke werfen Kanzler Merz vor, angesichts von Hitze, Dürre und Waldbränden zu wenig zu unternehmen. Linken-Chefin Ines Schwertner kritisierte, Merz äußere sich kaum öffentlich zur aktuellen Lage. Auch Grünen-Fraktionschefin Katharina Dröge warf dem Kanzler mangelnde Präsenz und fehlende konkrete Maßnahmen vor. Merz hatte sich vor rund einer Woche über soziale Medien bei den Einsatzkräften bedankt. Zudem erklärte er, sich regelmäßig über die Entwicklung informieren zu lassen. Dänemark ist als Reiseziel so beliebt wie noch nie. In den ersten 6 Monaten des Jahres wurden rund 26 Millionen Übernachtungen gezählt, ein neuer Rekord. Besonders wichtig sind dabei die deutschen Urlauber, auf die mehr als 7,5 Millionen Übernachtungen entfielen. Damit stellen deutsche Gäste die mit Abstand größte Gruppe ausländischer Touristen. Hotels, Ferienhäuser und Campingplätze profitieren von der starken Nachfrage. Der FC Bayern München und die nordamerikanische Eishockeyliga NHL haben eine mehrjährige strategische Partnerschaft vereinbart. Beide Seiten wollen ihre Reichweite auf dem jeweils anderen Markt erhöhen und neue Fans gewinnen. Geplant sind unter anderem gemeinsame Veranstaltungen, digitale Aktionen und Jugendprogramme. In der Saison 2027-28 sollen außerdem 2 NHL-Spiele der Boston Bruins in München stattfinden. In Köln sind 2 Partien der Edmonton Oilers mit dem deutschen NHL-Star Leon Dreiseitel vorgesehen. Soweit die Meldungen.
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1: In der Nacht im Südosten viele Wolken, Regenschauer, Anfang auch Gewitter. Im Nordwesten, vor allem an der Nordsee, Schauer und Gewitter. Ansonsten wechselt, teils gering bewölkt, überwiegend trocken, 16 bis 11 Grad. Freitag dann im Süden und Südosten länger anhaltende Regenfälle, teilweise auch mit Gewittern. Ansonsten wechselnd wolkig, ein paar Schauer. Im Nordwesten kommt einiges runter, dort auch kurze Gewitter. Von der Mitte bis in den Osten auch mehr Sonne. Maxi-Werte an der Küste sowie an der Donau 20 Grad, sonst 22 bis 27 Grad.